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Wir sind Europe mit The Final Countdown im

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I've got to break free. Hier ist Queen mit I Want to Break Free im 80er, 90er Megamix.

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11: Mit Alexander Fekonja. Guten Morgen. Hitzefrei, das ist jetzt auch an den Schulen ein Thema. In den Klassenzimmern hat es teilweise 30 Grad. Da ist an einen normalen Unterricht nicht mehr zu denken. Personalvertreterin Melanie Rössler schlägt deswegen vor, den Unterricht an Hitzetagen zu verkürzen. Das letzte Wort hat hier aber der Bildungsminister.
12: Also derzeit können das die Schulen nicht selber entscheiden. Das ist eigentlich eine Entscheidung des Ministeriums, weil es eine gesetzliche Entscheidung ist. Es gibt das Schulzeitgesetz. Und da müsste es jetzt mal eine Öffnung geben, dass Schulen das tatsächlich autonom entscheiden können.
11: Gleichzeitig brauche es auch eine langfristige Idee, auch weil sich Hitzewellen immer weiter nach vorne verlegen. Einen Totalausfall wegen einer Störung des digitalen Bahnfunks hat es in der Nacht bei der Deutschen Bahn gegeben. Der gesamte Zugverkehr ist am späten Abend ausgefallen. Mit einem Notfallsystem konnte das Problem aber nach Mitternacht behoben werden. Erste Züge fahren inzwischen wieder. Das österreichische Schienennetz war laut ÖBB von der Störung nicht betroffen. Allerdings mussten Züge an der Grenze anhalten. NATO-Generalsekretär Mark Rutte trifft heute in Washington US-Präsident Donald Trump. Es geht vor allem um den Ausbau der Verteidigungskapazitäten in Europa. Trump fordert das ja seit langem. Das Verhältnis zwischen den USA und den NATO-Verbündeten ist angespannt. Trump wirft Ländern wie Italien und Deutschland vor,

0: die USA im Irankrieg nicht gut genug zu unterstützen. Rütte betont aber, dass es durchaus europäische Unterstützung gibt. Ein Update zur Fußball-WM und den Ergebnissen seit gestern Abend. Da hat Portugal Usbekistan mit 5:0 abgefertigt. England und Ghana haben sich 0:0 unentschieden getrennt. Und Kroatien hat gegen Panama 1:0 gewonnen. Heute Abend geht's weiter. Gastgeber Kanada spielt gegen die Schweiz und Bosnien-Herzegowina trifft auf Katar.
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2: Der Sommer macht einfach pausenlos weiter. Bis zu 34 Grad erreicht das Thermometer heute. Dazu bleibt es größtenteils trocken. Nur Richtung Arlberg und Silvretta ist das Gewitterrisiko leicht erhöht. Und die nächsten Tage machen auch hochsommerlich weiter. Morgen nochmal wie heute. Und am Freitag und am Samstag klettert das Thermometer noch weiter rauf. Dann sind sogar bis zu 36 Grad drin.

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1: Das ist ein schöner guten Morgen, der Mittwoch, 24. Juni, und irgendwie schaffen wir es bei der Hitze fast nicht aus dem Bett zu steigen. Aber Wochenmitte, die haben wir jetzt offiziell geknackt, die Temperaturen, die steigen wieder an, und gemeinsam nutzen wir die frühen Morgenstunden mit frischer Luft, und wir lassen jetzt den Schwung vom 80er, 90er Megamix rein. Schön, dass ihr mit dabei seid. Guten Morgen. Real.

einer dieser Songs einmal gehört und der geht einem nicht mehr aus dem Kopf. Ein Song, der uns nicht mehr loslässt. Einen guten Morgen zu euch. Genau dafür sind wir da und wir begleiten euch mit der perfekten Energie in den Tag. Die volle Kanne Morning Show bringt euch jetzt so richtig in Fahrt. Egal, ob ihr vielleicht schon im Auto unterwegs seid oder mit dem Fahrrad eine der ersten auf den Straßen. Hier gibt's den musikalischen Antrieb von hinten und zwar mit Cher. Einen guten Morgen.

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Hier sind die Fine Young Cannibals mit She Drives Me Crazy im 80er, 90er Megamix.

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2: Mit Tom Flachs. Ausnahmezustand gestern Abend am Dornbirner Bahnhof. Wegen einer Bombendrohung sperrte die Polizei das Gelände großräumig ab. Die Züge wurden gestoppt. Gegen 20 Uhr dann aber die Entwarnung. Es wurde keine Bombe gefunden. Hitzefrei, wie für einige Schüler diese Woche in Wien, gibt's bei uns in Vorarlberg vorerst nicht. Wie die Schulen mit der Hitze umgehen, das entscheiden sie selbst, kommt dazu heute aus der Bildungsdirektion. Die Kinder und Jugendlichen aber müssen wie im Stundenplan festgehalten betreut werden. Die Kulturhäuser Betriebsgesellschaft feuert jetzt die Intendantin des Vorarlberger Landestheaters, Stefanie Gräfe. Weiter zusammenarbeiten, nachdem die ihre Chefin angezeigt hatte, sei unmöglich, meinte die Aufsichtsratsvorsitzende Barbara Schöbe-Fink gestern in einer Aussendung. Und in der Nacht ist der komplette Bahnverkehr in Deutschland zusammengebrochen, weil der Funk ausfiel. Erst gegen Mitternacht gab es dann eine Notlösung für das Problem. Nun fahren die Züge der Deutschen Bahn wieder.
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3: Ja, das Wetter hat Petrus wahrscheinlich einfach im Kopierer vergessen. Heute nochmal genau das gleiche wie gestern auch schon. Bis zu 34 Grad heiß, viel Sonne, ein leichtes Gewitterrisiko gibt es über den Bergen. Sonst bleibt's trocken. Und so geht's weiter. Es bleibt einfach heiß. Morgen nochmal genauso wie heute. Und am Freitag und Samstag wird's sogar noch heißer.

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1: Das ist der 80er, 90er Megamix. Am Mittwoch einen guten Morgen zu euch. Und es gibt keine Künstlerin, die sich so oft neu erfunden hat wie Madonna. In den 80ern und 90ern hat sie das Ganze so richtig perfektioniert, aber musikalisch immer eine ganz, ganz starke Nummer abgeliefert. Wir spielen viele Songs von Madonna, weil wir sie lieben und weil wir bis heute jedes Radio lauter drehen. Eine Stimme, die sofort den ganzen Raum einnimmt und uns durch diesen Morgen trägt.

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Wir lieben sie, die Musik im 80er, 90er Megamix. Sommergefühl, gute Musik. Das ist Sandra Everlasting Love. Kurz vor 7 schon, gerade die richtige Zeit, sich kalt abzuduschen. Ich schlage mal so vor, 24 bis 25 Grad. Der Rest mit Tageshitze kommt nämlich heute garantiert von selbst.

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17: Mit Tom Flachsang, guten Morgen. Am Bahnhof Dornbirn ging am Abend gar nichts mehr. Der Grund, Vorarlberg-Reporter Robin Leiner, eine Bombendrohung.
18: Um 17:30 hat die Polizei die Drohung bekommen. Schnell hat sie den Bahnhof gesperrt und Busse und Züge gestoppt. Dem Bahnhof sollte sich keiner mehr nähern. Mehrere Fahrgäste sind erstmal in Dornbirn festgesessen. Später sind ersatzweise Busse gefahren. Gegen 8 Uhr hat die Polizei dann Entwarnung gegeben und den Bahnhof wieder geöffnet.
17: Denn sie fanden nirgendwo eine Bombe. Die Ermittlungen wegen versuchter schwerer Erpressung, die laufen. Eine Schule in Wien bietet ihren Schülern jetzt hitzefrei an. In Abstimmung mit den Eltern können sie dann früher nach Haus. In Vorarlberg wird's das so aber nicht geben, sagt uns Bildungsdirektor Heiko Richter. Dafür aber gibt's andere Maßnahmen.
19: Es können beispielsweise ausreichende Trinkmöglichkeiten, Nutzung geeigneter Lernräume, Anpassung des Tagesablaufs oder wo es eben organisatorisch möglich ist, auch ein früherer Unterrichtsbeginn sein.
17: Der Unterricht wird so lange wie möglich stattfinden und selbst wenn er ausfällt, müssen die Schulen eine Betreuung sicherstellen, sagt er. Die Intendantin des Vorarlberger Landestheaters, Stefanie Gräwe, muss gehen. Der Vertrag wird vorzeitig beendet. Das teilte die Aufsichtsratschefin der Kulturhäuser Betriebsgesellschaft, Landesrätin Barbara Schöbi-Fink, gestern mit. Das Vertrauen sei weg, nachdem die im Mai ihre Geschäftsführerin wegen Urkundenfälschung angezeigt hatte. Die Ermittlungen wurden mittlerweile eingestellt. Gräwe hat ein Jahr lang Kündigungsfrist und bleibt bis dahin freigestellt. Und die gute Nachricht aus Vorarlberg.

0: Nach der Mega-Stimmung beim Public Viewing im Herrenriedstadion in Hohenems am Montagabend denkt der Verein jetzt über weitere Events nach. Ob es tatsächlich dazu kommt, hängt aber davon ab, ob das ÖFB-Team bei der WM auch weiterkommt, so schreibt der VfB Hohenems nun auf Instagram.
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2: Es gibt eine gute Nachricht vom Wetter. Heute ist der kühlste Tag in der zweiten Wochenhälfte. Ja, vor allem, weil es danach halt einfach noch heißer wird. Es gibt weiter viel Sonne und bis zu 34 Grad. Gewitter gibt's heute höchstens Richtung Arlberg und Silvretta. Und danach will das Thermometer noch weiter rauf. Am Samstag sind dann sogar 36 Grad drin. Dazu bleibt's auch weiter sonnig.

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1: Das ist der 80er, 90er Megamix am Mittwoch. Einen schönen guten Morgen und heute gibt es genau zwei Themen, nämlich Fußball, die Gruppenphase oder die Hitze. Wir haben beides parat und heute halten wir unseren Schweizer Nachbarn die Daumen. Auf jeden Fall. Eine extra Portion Rock und Pop, die gibt's von uns noch gratis dazu und der Morgen gehört garantiert euch. 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

Einmal schwimmen am Morgen, das wäre so genial. Musik von Mr. Mister dazu und so ein bisschen im Swimmingpool planschen. Das Ganze bei 25 Grad genau. Das ist die genialste Abkühlung des Tages. Der Bodensee übrigens, der hat jetzt auch Badetemperaturen erreicht. Herrliche 25 und heute ist auch noch der Tag des Schwimmens. Wir liefern die passende Musik dazu. 80er, 90er Megamix, eh klar. Mit Freddie Mercury, I was born to love you. Guten Morgen zu euch.

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13: Mit Tom Flachs. Ausnahmezustand gestern Abend am Dornbirner Bahnhof. Wegen einer Bombendrohung sperrte die Polizei das Gelände großräumig ab. Die Züge wurden gestoppt. Gegen 20 Uhr dann aber die Entwarnung. Es wurde keine Bombe gefunden. Hitzefrei, wie für einige Schüler diese Woche in Wien, gibt's bei uns in Vorarlberg vorerst nicht. Wie die Schulen mit der Hitze umgehen, das entscheiden sie selbst, kommt dazu heute aus der Bildungsdirektion. Die Kinder und Jugendlichen aber müssen wie im Stundenplan festgehalten betreut werden. Die Kulturhäuser Betriebsgesellschaft feuert jetzt die Intendantin des Vorarlberger Landestheaters, Stefanie Gräfe. Weiter zusammenarbeiten, nachdem die ihre Chefin angezeigt hatte, sei unmöglich, meinte die Aufsichtsratsvorsitzende Barbara Schöbe-Fink gestern in einer Aussendung. Und in der Nacht ist der komplette Bahnverkehr in Deutschland zusammengebrochen, weil der Funk ausfiel. Erst gegen Mitternacht gab es dann eine Notlösung für das Problem. Nun fahren die Züge der Deutschen Bahn wieder.
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14: Der Sommer macht einfach pausenlos weiter. Bis zu 34 Grad erreicht das Thermometer heute. Dazu bleibt es größtenteils trocken. Nur Richtung Arlberg und Silvretta ist das Gewitterrisiko leicht erhöht. Und die nächsten Tage machen auch hochsommerlich weiter. Morgen nochmal wie heute. Und am Freitag und am Samstag klettert das Thermometer noch weiter rauf. Dann sind sogar bis zu 36 Grad drin.

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1: Ich wünsche euch einen ganz schönen guten Morgen und ich freue mich, dass ihr mit mir aufsteht. Heute an diesem Mittwoch, der 24. Juni. Und hättet ihr es gewusst,

ist ganz entscheidend, in welcher Reihenfolge ihr euer Frühstück einnehmt und dabei einen Energielead plant oder nicht. Ganz einfach. Kurz nach 7:30 inzwischen, zuerst das Joghurt, dann das Obst und erst danach das Marmeladebrot. Das gibt nämlich Power für den ganzen Tag und verhindert diesen fiesen Zuckercrash. Also, bevor es euch total umhaut, gut ernährt und hellwach in diesen herrlichen, sonnigen Juni-Mittwoch mit uns. Guten Morgen!

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alle, die gerade zu uns geschalten haben, einen schönen guten Morgen hier im 80er, 90er Megamix. Wir haben heute schon die riesengroßen Stars gespielt. Freddie Mercury, Tina Turner, Madonna, Michael Jackson. Die waren heute alle schon bei uns zu Gast. Und jetzt seid auch noch ihr da. Hey, sehr cool. 80er, 90er Megamix gibt's auf DAB, digital, auf der App oder mit Alexa. Und ich verspreche euch, hier gibt's genau das Allerbeste aus zwei Jahrzehnten. So wie jetzt von Charles and Eddie. Musik, die wir auf keinen Fall verpassen dürfen. Schönen guten Morgen am Mittwoch. Ja.

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8: Mit Tom Flaxern, guten Morgen. Große Aufregung am Abend in Dornbirn und das wegen einer Bombendrohung. Vorarlberg-Reporter Robin Leiner.
9: Um 17:30 hat die Polizei die Drohung bekommen. Schnell hat sie den Bahnhof gesperrt und Busse und Züge gestoppt. Dem Bahnhof sollte sich keiner mehr nähern. Mehrere Fahrgäste sind erstmal in Dornbirn festgesessen. Später sind ersatzweise Busse gefahren. Gegen 8 Uhr hat die Polizei dann Entwarnung gegeben und den Bahnhof wieder geöffnet.
8: Denn sie fanden nirgendwo eine Bombe. Die Ermittlungen wegen versuchter schwerer Erpressung laufen nun. An einer Wiener Schule dürfen die Schülerinnen und Schüler jetzt wegen der Hitze früher nach Hause. In Vorarlberg ist hitzefrei allerdings nicht vorgesehen. Das sagt uns Bildungsdirektor Heiko Richter.
10: Unterrichtsentfall soll nur dann in Betracht gezogen werden, wenn andere Maßnahmen nicht mehr ausreichen. Und auch in diesem Fall ist immer eine Betreuung im Rahmen des Stundenplans zu gewährleisten. Es geht auch um die Eltern, die müssen sich darauf verlassen können.
8: Welche Maßnahmen die Schulen umsetzen, das entscheiden sie selbst. Das regeln dort jeweils eigene Hitzekonzepte, meint der Bildungsdirektor. Die Intendantin des Vorarlberger Landestheaters hat jetzt ihre Kündigung bekommen. Der Vertrag mit Stefanie Gräwe wurde damit vorzeitig beendet. Das teilte KUGES Aufsichtsratschefin Landesrätin Barbara Schöbi-Fink gestern mit. Das Vertrauen sei weg, nachdem die im Mai ihre Geschäftsführerin angezeigt hatte. Die Ermittlungen wurden eingestellt. Bis zum Ende der Kündigungsfrist in einem Jahr bleibt Gräwe freigestellt. Und die gute Nachricht aus Vorarlberg, kurzer Blick auf die Uhr, in einer knappen Stunde geht die große Kinder- und Jugendbuchmesse in Götzis, die Buch am Bach, heute an Tag 2 ins Finale. Schon gestern strömten an die 900 junge Leseratten aus dem ganzen Land in die Kulturbühne.
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9: Ja, das Wetter hat Petrus wahrscheinlich einfach im Kopierer vergessen. Heute nochmal genau das gleiche wie gestern auch schon. Bis zu 34 Grad heiß, viel Sonne, ein leichtes Gewitterrisiko gibt es über den Bergen. Sonst bleibt's trocken. Und so geht's weiter. Es bleibt einfach heiß. Morgen nochmal genauso wie heute. Und am Freitag und Samstag wird's sogar noch heißer.

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1: Na, seid ihr schon richtig wach an diesem Mittwoch? Ich wünsche euch einen guten Morgen und gutes Vorankommen. Manche von uns sind noch so ein bisschen auf der Suche nach Kaffeesatzboden. Auf jeden Fall gehöre ich dazu. Die dritte Tasse habe ich schon getrunken. Herrlich. Wir sind mittendrin im 80er, 90er Megamix in der guten Launeversprechung. Und wenn der erste oder der zweite Kaffee nicht hilft, dann übernimmt jetzt der Refrain. Es ist der Mittwoch, Sonne lacht und wir ziehen.

Das Beste aus zwei Jahrzehnten, das gibt's bei uns und die schönsten Stars, die legen wir gerade on top noch dazu. Einen guten Morgen zu euch. Also habt ihr schon die neuesten Bilder von Jennifer Aniston gesehen auf Instagram? Die schaut ja immer besser aus. Interessant. Je älter die wird, desto schöner wird die. Ich glaube, sie hat eine dieser strikten Morgenroutinen. Wahrscheinlich trinkt die nur viel Grüntee, gutes Wasser mit Zitrone und macht wahrscheinlich Gymnastik. Auf jeden Fall schaut ihr die ganze Welt zu und das Beste, ich glaube, die arbeitet an einer geheimen Biografie. Naja, schauen wir mal, was dabei rauskommt. Manche Stars, die sind einfach so gut wie unsere Musik und die kommt jetzt mit einem Wahnsinnshit von Blondie. Guten Morgen, Maria.

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14: Hier Tom Flachs. Am Abend hat die Polizei den Bahnhof in Dornbirn wegen einer Bombendrohung abgesperrt. Für 2 Stunden fuhren auch keine Züge. Gegen 20 Uhr dann die Entwarnung. Es wurde keine Bombe gefunden. Hitzefrei, wie für einige Schüler diese Woche in Wien, gibt's bei uns in Vorarlberg vorerst nicht. Wie die Schulen mit der Hitze umgehen, das entscheiden sie selbst, kommt dazu heute aus der Bildungsdirektion. Die Kinder und Jugendlichen aber müssen wie im Stundenplan festgehalten betreut werden. Die Kulturhäuser Betriebsgesellschaft feuert jetzt die Intendantin des Vorarlberger Landestheaters, Stefanie Gräfe. Weiter zusammenarbeiten, nachdem die ihre Chefin angezeigt hatte, sei unmöglich, meinte die Aufsichtsratsvorsitzende Barbara Schöbi-Fink gestern in einer Aussendung. Und in der Nacht ist der komplette Bahnverkehr in Deutschland zusammengebrochen, weil der Funk ausfiel. Erst gegen Mitternacht gab es dann eine Notlösung für das Problem. Nun fahren die Züge der Deutschen Bahn wieder.
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16: Es gibt eine gute Nachricht vom Wetter. Heute ist der kühlste Tag in der zweiten Wochenhälfte. Ja, vor allem, weil es danach halt einfach noch heißer wird. Es gibt weiter viel Sonne und bis zu 34 Grad. Gewitter gibt's heute höchstens Richtung Arlberg und Silvretta. Und danach will das Thermometer noch weiter rauf. Am Samstag sind dann sogar 36 Grad drin. Dazu bleibt's auch weiter sonnig.

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1: Ich wünsche euch einen schönen guten Morgen. Mitte der Woche haben wir geknackt und manche von euch, die sind schon im Fitnesscenter, Boxring, Muskeltraining und ein Duell mit sich selbst. Also da sind wir auf jeden Fall mit dabei.

Weil zumindest in Gedanken. Und da frage ich mich gerade, was macht denn eigentlich Sylvester Stallone? Genau, der ist schon fast 80 und steht immer noch vor der Kamera. Große Erfolge hat er auf jeden Fall gefeiert und spielt auch noch in einer Serie mit. Sehr cool. Das ist die volle Kanne Morning Show mit extra viel Rock und Pop.

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Hier sind Starship mit We Built This City im 80er, 90er Mega.

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9: Hier Daumflachs, ein schöner Vormittag. Hitze hin oder her, die Schulen in Vorarlberg ziehen ihre Stundenpläne weiter durch. Den heißen Klassenzimmern gilt es also anderweitig zu entkommen, Bildungsdirektor Heiko Richter.
10: Die Maßnahmen sollten dann im Rahmen eines standortbezogenen sogenannten Hitzekonzepts beurteilt werden. Das können beispielsweise ausreichende Trinkmöglichkeiten, Nutzung geeigneter Lernräume, Anpassung des Tagesablaufs oder wo es eben organisatorisch möglich ist, auch ein früherer Unterrichtsbeginn sein.
9: In Wien beispielsweise sieht das die Personalvertreterin für die Pflichtschulen, die Melanie Röser, anders. Der Bildungsminister ist gefragt.
11: Zumindest die Möglichkeit, dass wenn Eltern sagen, okay, ich würde mein Kind gerne schon um 12 abholen und wir gehen dann zusammen baden oder was auch immer, wenn das möglich ist in der Familie, dass man das zumindest ermöglicht.
9: Es braucht da Regeln, meint sie, denn es werde immer früher für längere Zeit heiß in den Schulen. Am Abend hat die Polizei den Bahnhof Dornbirn wegen einer Bombendrohung abgesperrt. Für 2 Stunden fuhren auch keine Züge. Gegen 20 Uhr dann die Entwarnung, es wurde keine Bombe gefunden. Die Kulturhäuser Betriebsgesellschaft feuert nun die Intendantin des Vorarlberger Landestheaters, Stefanie Gräve. Weiter mit ihr zusammenarbeiten, nachdem die ihre Chefin angezeigt hatte, sei unmöglich, meinte die Aufsichtsratsvorsitzende Barbara Schöbe-Fink gestern in einer Aussendung. Und die gute Nachricht aus Vorarlberg, die Polizei in Bregenz, die lädt heute wieder ein zum Quatschen am Nachmittag bei einem gemeinsamen Café in der Achsiedlung. Alles bewusst in ganz lockerer Atmosphäre. Da stehen die Einsatzkräfte für Gespräche bereit von 14 bis 16 Uhr in der Wohnanlage im Praxenweg.
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12: Wir messen aktuell 24 Grad in Bregenz zum Hafen, 23 sind es in Weiler am Hahnbergschlössle und 20 Grad haben wir in Schruns bei der Litzkapelle. Das Sommerwetter zieht sein Ding knallhart durch. Auch heute geht's brütend heiß mit bis zu 34 Grad durch Mittwoch. Ganz einzelne Gewitterzellen sind über den Bergen möglich. Sonst bleibt's aber weiterhin hot wie im Süden am Mittelmeer. Das ist aber noch nicht mal der Hitzehöhepunkt. Der kommt dann morgen und am Freitag mit einer Hitzeblase aus Frankreich zu uns ins Ländle. Da werden dann Spitzenwerte von bis zu 37 Grad erreicht. Erst am

0: Samstagabend brauen sich dann nach einem weiteren Hitzetag erste stärkere Gewitter über den Bergen zusammen.
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0: Hallihallo zu euch ins Auto. Es staut sich aktuell in Lustenau und zwar von Dornbirn kommend Richtung Engelkreisverkehr. Da verliert er laut unserer Echtzeitmessung bis zu 8 Minuten. Von der Schweiz her kommend seit er 6 Minuten länger unterwegs. Dann haben wir eine Staustelle auch noch in Feckig vor der Bärenkreuzung. Wenn ihr von Frasterns dahin unterwegs seid, braucht er 8 Minuten länger. Und bitte nicht zu schnell, keiner meldet mehr Blitzer in Vorarlberg. Fotografiert wird auf der S16 Richtung Bludenz vor dem Langener Tunnel. Dankeschön, Heinz und Roland, fürs Melden.

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1: Es duftet nach Hochsommer. Ich wünsche euch einen schönen guten Morgen. Also ehrlich gesagt, wenn ich morgens unterwegs bin, ich genieße es immer, wenn ich es schaffe, an einem Feld vorbeizukommen, wo der frische Rasenschnitt duftet herrlich. Oder am allerliebsten mag ich es, wenn es nach der Hitze so richtig fest regnet, dann kann man den Asphalt riechen. Ich weiß, ihr wisst, von was ich gerade rede. Heute kein Regen, aber dafür wahnsinnig gute Musik. Und die kommt jetzt von Depeche Mode. Ich wünsche euch gutes Durchstarten in diesen Mittwoch und vielleicht erhascht ihr irgendwo einen Duft von frischem Rasen. Whoa.

Es sind immer wieder die Spitzensportler unter uns, die mich begeistern, die jetzt zum Beispiel Tennis spielen gehen. Einen schönen guten Morgen zu euch alle Tennis-Cracks. Wir erinnern uns zurück, denn heute vor 16 Jahren, da hat das längste Tennis-Match der Geschichte stattgefunden. Ihr erinnert euch noch zurück, das war in Wimbledon nach unglaublichen 11 Stunden. Herrlich. Auch wenn sich euer Arbeitstag manchmal extrem lang anfühlt, wir lassen euch nicht im Stich und ihr müsst garantiert nicht 11 Stunden so lang wie das längste Tennismatch der Geschichte. Sondern bei uns vergeht die Zeit wie im Flug. Wir servieren nämlich einen sportlichen Hit nach dem anderen mit Axel F. Lange nicht gehört. Guten Morgen.

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14: Liebe Grüße zu euch nach Bludenz. 24 Grad sind es da schon beim Valbleu, 25 messen wir im Buch beim Gemeindeamt und 24 Grad haben wir in Frastand beim Kloster Letzehof. Ja, wer heute aus dem Haus geht, der kriegt gratis Mittelmeerurlaub dazu. Die Sonne gibt wieder Vollgas und treibt die Temperaturen auf bis zu 34 Grad hoch. Über den Bergen taucht am Nachmittag die ein oder andere Gewitterzelle auf. Für die meisten von uns bleibt es aber trocken. Und das ist erst das Vorprogramm. Morgen am Freitag schiebt Frankreich da eine ordentliche Portion Heißluft ins Ländle. Da sind dann stellenweise bis zu 37 Grad drin. Erst am Samstagabend zeigen sich über den Bergen wieder kräftigere Gewitter.
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14: Hallihallo zu euch ins Auto. Ein bisschen stockt aktuell noch in Felkig vor der Bärenkreuzung. Von Frastanz Richtung Felkig verliert er laut unserer Echtzeitmessung bis zu 7 Minuten. Sonst ist aber alles in Ordnung. Habt eine gute und sichere Weiterfahrt.

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1: Ich glaube, ich habe euch gerade ertappt. Einen guten Morgen, kurz nach 9:30 inzwischen schon. Wir sitzen so ein bisschen gebeugt vor dem Bildschirm und das macht keinen Sinn. Also, jetzt lockern wir uns ein bisschen, die Schultern lockern. Das geht wunderbar. Wirbelsäule gerade strecken und vielleicht den nächsten Gang im Stiegenhaus am Arbeitsplatz ganz einfach zu Fuß, nicht den Lift nehmen. Und das Ganze, das machen wir heute ein paar Mal. Das kurbelt unseren Stoffwechsel an. Wir bleiben ein bisschen frisch. Es vertreibt die Müdigkeit schneller als jeder Espresso und dazu gibt es 80er, 90er Megamix. Das ist nämlich der Beat, der euch motiviert, dran zu bleiben und durchzuhalten an diesem heißen Mittwoch.

Da habe ich euch beim Mitsingen erwischt. Einen guten Morgen am Mittwoch. Herrlich, gute Laune. Der 80er und 90er Megamix animiert uns einfach immer wieder zum Mitsingen. Herrlich. Das Handy ein bisschen lauter schalten, wenn der Chef gerade wieder rausgeht oder vielleicht am PC unter 80er90er-megamix.at ganz einfach geheim im Büro mithören. Das macht auf jeden Fall Spaß und euren Mittwoch zum musikalischen Highlight.

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11: Mit Tom Flachs. Die Regierung will heute im Ministerrat das Konzept Haft in der Heimat beschließen. Das Ziel, Reporterin Helene Feichtenhofer, 300 Häftlinge weniger jedes Jahr.
12: Der Plan ist, straffällig gewordene Migranten, gegen die es ein gültiges Einreise- oder Aufenthaltsverbot gibt, abzuschieben, sobald sie ihre Mindesthaftzeit in Österreich hinter sich gebracht haben, damit sie die restliche Haft in ihrem Herkunftsland absitzen können, auch wenn die Betroffenen der Abschiebung nicht zustimmen.
11: Ausgenommen von der Regel sind schwere Gewalt- und Sexualverbrechen sowie Terrorstraftaten. Stefanie Gräwe kann nicht nachvollziehen, warum sie gekündigt wurde. Die Intendantin des Landestheaters zeigt sich heute in der Neue Vorarlberger Tageszeitung von der Entscheidung gestern vom Aufsichtsrat enttäuscht und traurig. Auslöser war vor allem die Strafanzeige Gräves zuvor gegen die Kulturhäuserchefin Monika Wagner. Die Ermittlungen wurden eingestellt. Bis zum Ende der einjährigen Kündigungsfrist bleibt Gräwe weiter freigestellt. In der Nacht ist in Deutschland der komplette Bahnverkehr zusammengebrochen, weil der Funk ausfiel. Erst gegen Mitternacht gab es eine Notlösung für das Problem. Seit den Morgenstunden fahren die Züge der Deutschen Bahn wieder ganz normal. Und die gute Nachricht aus Vorarlberg, seit 9 Uhr geht die große Kinder- und Jugendbuchmesse in Götzis, die Buch am Bach, heute an Tag 2 ins große Finale. Schon gestern strömten an die 900 junge Leseratten aus dem ganzen Land in die Kulturbühne.
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13: Hey, zu euch nach Dornbirn. Da sind wir schon bei 26 Grad bei der Messe. 25 haben wir in Fraxen beim Lädele und 26 Grad sind es in Göfis beim Frühmesshaus. Der Sommer, der hebt sich gerade ungefähr so zurück wie ein Kind vor der Eistruhe, nämlich gar nicht. Heute wird es brütend heiß mit Temperaturen bis zu 34 Grad. Einzelne Gewitter verirren sich da höchstens über die Berge. Sonst bleibt es weiterhin bei hitzigem Sonnenschein. Richtig spannend wird es dann morgen und am Freitag. Da erreicht uns eine Hitzeblase aus Frankreich und lässt die Thermometer stellenweise auf bis zu 37 Grad ansteigen. Die ersten stärkeren Gewitter, die stehen zurzeit erst für Samstagabend auf dem Fahrplan.
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13: Schöne Fahrt mit uns durchs Ländle und die darf gerne schön bleiben. Es ist nämlich aktuell alles in Ordnung. Es gibt keine Staus oder Blitzeinsicht. Kommt gut und sicher mit uns ans Ziel.

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1: Kurz nach 10, ich wünsche euch einen ganz schönen guten Morgen am Mittwoch. Und in den 90ern, da gab es ja so spezielle Musik, ein bisschen experimentell, würde ich sagen. Eine Mischung aus Elektro, Synthi und wahnsinnig guter Musik. Aber ich glaube, überzeugt euch selbst, dann wisst ihr genau, von was ich spreche. Das war auf jeden Fall immer eine Party wert. Und heute ist es auf jeden Fall einen Arbeitskick wert. Generation und zusammengebracht auf einem Radiogerät, das schaffen wir jetzt hier im 80er, 90er Megamix.

0: Es gibt Köpfe, die rauchen jetzt schon und das um kurz nach 10. Hier im 80er, 90er Megamix, das sind die, die schon 3 Meetings hinter sich haben, 10 Teams oder vielleicht sogar schon 150 E-Mails gesichtet haben. Heute Morgen findet alles statt, aber nur mit uns und dann geht's auf jeden Fall ein bisschen leichter. Wir lassen euch nicht im Stich. Einen guten Morgen am Mittwoch.
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14: Hi zu euch nach Fäckich. 27 Grad messen wir da in Fäckich bei der Schattenburg. 26 sind in Eichenberg an der Ruine Ruckburg. Und ebenfalls 26 Grad haben wir in Geisau bei der Sportanlage Rheinblick. Die Klimaanlage ist heute sowas von nötig. Die Sonne heizt das Ländle wieder auf bis zu 34 Grad auf. Ein paar Quellwolken und vereinzelte Gewitter, die zeigen sich leicht über den Bergen. Viel mehr passiert aber nicht. Die große Hitze kommt aber dann erst morgen. Morgen und am Freitag drehen die Temperaturen mit Unterstützung aus Frankreich nochmal ordentlich auf. Eine Hitzeblase sorgt dafür, dass wir bis zu 37 Grad erreichen. Erst am Samstagabend könnte sich die Wetterlage dann langsam wieder bewegen. Da sind dann über den Bergen teils kräftige Gewitter mit dabei.
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14: Liebe Grüße zu euch auf die Straßen. Da schaut es aktuell sehr gut aus. Es gibt keine Staus über 5 Minuten und auch keine Blitzer, die uns bekannt sind. Kommt gut und sicher mit uns ans Ziel.

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1: Einen herrlichen guten Morgen zu euch am Mittwoch. Heute ist der 24. Juni und ich verspreche euch, jetzt gibt es ein Intro, wo ihr sofort erkennt, wer es ist. Eine Sekunde, zwei Sekunden, drei Sekunden, ganz genau im Auto, im Büro oder heimlich mit Kopfhörern. Ich verrate euch. David Bowie und Queen, Under Pressure. So klingt unser 80er, 90er Megamix noch besser.

Die Zeit, die vergeht mal wieder wie im Flug. Ich wünsche euch einen schönen Mittwoch zusammen. Und den haben wir jetzt echt gemeinsam gemeistert. Das Thermometer steigt an, die Musik wird heißer. Und schön, dass ihr heute Vormittag mit bei mir gewesen seid. Die erste Wochenhälfte haben wir durch. Die zweite, die startet dann auf jeden Fall morgen. Ich wünsche euch ganz viel Energie. Wir hören uns morgen wieder hier bei der Volle Kanne Morning Show im 80er, 90er Megamix. Mein Name ist Dominik Sohm. Ich verabschiede mich mit einem Megatrack. Herrlich, Talk Talk zum Mitsingen und wir hören uns. Bis dann.

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1: Mit Tom Flachs. Die Wirtschaftskammer Österreich hat im vergangenen Jahr ein dickes Minus von 9,5 Millionen Euro gemacht. Als Grund für das Budgetloch nennt die Kammer die schlechte Wirtschaftslage und die geschrumpfte Kammerumlage, berichtet die Krone. Die neue Wirtschaftskammer-Chefin Martha Schulz hat bereits einen harten Sparkurs und einen massiven Jobabbau angekündigt. Der Streit am Vorarlberger Landestheater könnte das Haus noch länger beschäftigen. Nach ihrer Kündigung bleibt Intendantin Stefanie Gräfe nämlich bis zum Ende der einjährigen Frist freigestellt. Gleichzeitig braucht das Theater eine neue Leitung. Neos Landessprecherin Claudia Gamon sieht darin vor allem eine teure Entscheidung. Die zusätzlichen Kosten würden am Ende dem Theaterbetrieb fehlen, sagt sie. Es geht nochmal ums Geld, denn heute wartet beim Lotto schon wieder ein Vierfach-Jackpot, der bereits sechste heuer. Trotz der Hitze werden deshalb wieder einige mehr als sonst ihr Glück probieren, meint Günther Engelhardt von den österreichischen Lotterien.
2: Also man kann sagen, das Spielverhalten der Österreicherinnen und Österreicher richtet sich eher nach der Höhe des Jackpots und weniger als nach der Jahreszeit.
1: Beim Sechser geht's heute um rund 4 Millionen Euro. Und die gute Nachricht aus Vorarlberg ist die Einladung der Polizei in Bregenz auf einen gemeinsamen Kaffee in der Achsiedlung. Die Einsatzkräfte stehen da heute Nachmittag in ganz lockerer Atmosphäre für Gespräche bereit, von 14 bis 16 Uhr in der Wohnanlage im Praxenweg.
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3: Es gibt kein Halten am Thermometer. Aktuell messen wir schon 28 Grad im Bregenz beim Landhaus, 28 sind es in Hohenems beim Schloss Glopper und 26 Grad haben wir im Bürst beim Schloss Roseneck. Die Badeseen, Freibäder, Schattenplätze, die haben heute wieder Hochsaison. Bei viel Sonnenschein steigen die Temperaturen noch auf 34 Grad an. Über den Bergen entwickelt sich am Nachmittag vereinzelt ein Gewitter, sonst bleibt es aber trocken und hochsommerlich. Der Höhepunkt dieser Hitzewelle wartet aber noch auf uns. Morgen und am Freitag bringt eine heiße Luftmasse aus Frankreich lokal bis zu 37 Grad zu uns ins Ländle. Erst am Samstagabend gibt es dann erste stärkere Gewitter als Antwort auf die Hitzetage.
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3: Schöne Grüße zu euch auf die Straßen. Es stockt aktuell ein bisschen in Lustenau vor dem Engelkreisverkehr. Von Dorming kommend verliert er laut unserer Rechtsabmessung bis zu 6 Minuten. Sonst ist aber alles in Ordnung. Habt eine gute und sichere Weiterfahrt.

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8: Mit Tom Flachs. Die Wirtschaftskammer Österreich hat im vergangenen Jahr ein dickes Minus von 9,5 Millionen Euro gemacht. Als Grund für das Budgetloch nennt die Kammer die schlechte Wirtschaftslage und die geschrumpfte Kammerumlage, berichtet die Krone. Die neue Wirtschaftskammer-Chefin Martha Schulz hat bereits einen harten Sparkurs und einen massiven Jobabbau angekündigt. In Dornbirn ist ein 20 Jahre alter Mann mit dem Messer bedroht worden, weil er sein Auto im Parkverbot abgestellt hat. Ein 61-Jähriger soll ihn dann mit dem Messer eben bedroht haben. So passiert gestern Nachmittag in der Schillerstraße. Die Ermittlungen laufen. Die Polizei bittet in dem Fall etwaige Zeugen darum, sich zu melden. In der Nacht ist in Deutschland der komplette Bahnverkehr zusammengebrochen, weil der Funk ausfiel. Erst gegen Mitternacht gab's eine Notlösung für das Problem. Seit den Morgenstunden fahren die Züge der Deutschen Bahn wieder. Und die gute Nachricht aus Vorarlberg. Nach 7 Monaten Bauzeit ist der neue McDonald's in Dornbirn-Schwefel jetzt wieder offen. Für den Mackie-Chef Luc Verschleusch und sein Team gerade eine große Herausforderung.
9: Jetzt haben wir natürlich 30 neue Mitarbeiter eingestellt und die müssen sich erstmal gewöhnen an den Prozessen. Und da machen wir 2 Wochen intensive Schulung.
8: Das neue Haus setzt voll auf grünen Strom, wie er uns sagt. Und sogar das alte Speiseöl wird zu Biodiesel weiterverarbeitet.
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10: 27 Grad messen wir bei euch im Bludenz am Schloss Geinhofen. 27 sind es auch in Bietzau an der Kapelle Hintereck. Und 28 Grad haben wir in Geisau an der Sportanlage Reimlik. Unser Ländle fühlt sich heute wieder an wie die Adria im Hochsommer. Die Sonne, die scheint kräftig vom Himmel. Die Temperaturen steigen noch auf bis zu 34 Grad an. Nur ganz vereinzelt entstehen über den Bergen Gewitterzellen. Wer auf Abkühlung hofft, der braucht weiterhin Geduld. Morgen und Freitag erreichen uns die heißesten Tage der Woche mit einer Hitzeblase. Aus Frankreich sind da Spitzenwerte von bis zu 37 Grad möglich. Erst am Samstagabend braut sich über den Bergen dann langsam ein Wetterumschwung zusammen. Da gibt es dann auch teils kräftigere Gewitter.
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10: Hallihallo zu euch auf die Straßen. Ihr kommt aktuell ganz entspannt durchs Ländle, ohne Staus, ohne Blitzer. Wir wünschen euch gute und sichere Weiterfahrt.
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10: Ich bin Robin Leiner. Auch wenn es gerade andere Gerüchte gibt, in Vorarlberg gibt es kein Hitzefrei an den Schulen. Das macht jetzt auch die HTL Rankweil deutlich, denn gerade da haben sich zuletzt Gerüchte gehäuft. Direktorin Judith Zeiner sagt darüber:
11: Unsere Klassen haben regulären Unterricht mit Ausnahme der Matura-Klassen, die bereits ihre Prüfungen absolviert haben. Also ich bin da höchst erstaunt.
10: Hitzefrei ist in Vorarlberg auch überhaupt nicht vorgesehen, weil die Schulen eine Betreuung sicherstellen müssen, hat uns zuvor schon die Bildungsdirektion mitgeteilt. In Dornbirn ist ein 20-Jähriger mit dem Messer bedroht worden, weil er sein Auto im Parkverbot abgestellt hat. Ein 61 Jahre alter Mann soll ihn deswegen mit einem Messer bewaffnet versucht haben einzuschüchtern. So passiert gestern Nachmittag in der Schillerstraße. Die Ermittlungen laufen, die Polizei bittet Zeugen darum, sich zu melden. Zigarettenstummel wegwerfen kann bald richtig teuer werden. Auf Kinderspielplätzen drohen dafür dann hohe Geldstrafen, denn der Gesundheitsausschuss des Nationalrats verbietet das jetzt. Wer erwischt wird, zahlt 500 Euro und wer mehrfach erwischt wird, zahlt sogar bis zu 2000 Euro. Das Verbot soll dann in 2 Monaten gelten. Und die gute Nachricht aus Vorarlberg: Dornbirn hat in den vergangenen Jahren mehrere neue Trinkbrunnen gebaut. Inzwischen gibt es 19, bilanziert die Stadt heute. Alle sind direkt an das öffentliche Wassernetz angeschlossen. Sie stehen unter anderem in den Parks, bei den Sportanlagen oder auf den größeren Spielplätzen. Zusätzliche Abkühlung bietet die Sprühnebelanlage in der Europapassage.
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12: Die 30 Grad sind damit in Dornbirn bei der Inat-

0: Tura schon geknackt, 30 haben wir auch in Hohenweil am Kloster Quicken und 29 sind es in Döns bei der Alten Mühle. Wer heute einen Schattenplatz findet, der hat praktisch im Lotto gewonnen. Bei viel Sonne klettern die Temperaturen noch auf 34 Grad hoch, über den Bergen tauchen vereinzelt Gewitter auf, die meisten von uns bekommen davon aber nicht so viel mit. Morgen und am Freitag wird es dann richtig extrem, da kommt heiße Luft aus Frankreich zu uns rüber ins Ländle und treibt die Temperaturen weiter rauf auf bis zu 37 Grad. Erst am Samstagabend schaut's dann nach kräftig.
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0: Bissle stockt aktuell in Lustenau rund um den Engelkreisverkehr. Ob von Dornbirn oder auch von der Schweiz her kommend, verliert er laut unserer Echtzeitmessung bis zu 6 Minuten. Sonst ist aber alles in Ordnung. Kommt gut und sicher an euer Ziel.

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22: Schönen Nachmittag, ich bin Robin Leiner.

0: Auch wenn Gerüchte momentan etwas anderes behaupten, an den Vorarlberger Schulen gibt es kein Hitzefrei. Das gilt auch für die HTL Rankweil, räumt Direktorin Judith Zeiner jetzt mit den Hitzefrei-Gerüchten auf, obwohl es teils sehr warm in der Schule wird.
1: Es ist sehr, sehr herausfordernd, vor allem im Werkstatttrakt, weil es dort einfach wirklich heiß ist. Aber es sind alle tapfer, sowohl die Kids als auch die Lehrpersonen.
0: Die Schulen müssen auch einfach eine Betreuung sicherstellen, sagt uns auch die Bildungsdirektion. Nachdem in Dornbirn ein 20-Jähriger mit dem Messer bedroht wurde, weil er falsch geparkt hat, sucht die Polizei jetzt nach Zeugen. Der 20-Jährige hat gestern Nachmittag sein Auto in der Schillerstraße im Parkverbot abgestellt. Ein 61-Jähriger hat deshalb versucht, ihn mit dem Messer einzuschüchtern. Mehrere Zeugen wollten die Situation beruhigen, sind aber weitergegangen, bevor die Polizei da war. Aktuell laufen die Ermittlungen. Der österreichweite Hitzerekord könnte am Wochenende fallen. Die Geosphere Austria hat für den Nordosten Österreichs die höchste Wetterwarnstufe Rot ausgerufen. Am Sonntag könnte das Thermometer auf über 40,5 Grad klettern. Damit wäre der Hitzerekord gebrochen. Und das ist noch eine gute Nachricht aus Vorarlberg. Regelmäßige Auszeichnungen bei den Bundeslehrlingswettbewerben gehören fürs Ländle einfach dazu. Jetzt hat sich Lea Straubinger von der Gärtnerei Ludescher in Klaus einen beeindruckenden zweiten Platz und damit Silber bei den Floristinnen und Floristen geholt.
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3: Heiß geht's durch den Mittwoch. In Bergnähe sind gegen Abend dann vereinzelte Wärmegewitter mit dabei. 32 Grad hat's jetzt bei euch in Nenzing und in Sulz und 28 Grad messen wir bei euch in Möckers bei der Burgruine Altschönstein. Der 3-Tage-Trend, ja, es bleibt dabei. Die Hitzewelle, die rollt. Bis zum Samstag sind sogar bis zu 36 Grad.
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3: Hier kommt zügig voran, aber keiner meldet mehr Blitzer in Vorarlberg. Geblitzt wird in Dornbirn nach der Furt, nach der Autobahnbrücke, Fahrt Richtung Lustenau. Danke an Hörerin Yvonne fürs Melden und gute Fahrt.

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13: Ich bin Robin Leiner. Schönen Nachmittag. Die HTL Rankweil hat aktuell ein ungewöhnliches Problem. Denn Gerüchten zufolge soll es dort jetzt 2 Tage hitzefrei geben. Das stimmt aber nicht, sagt uns Direktorin Judith Zeiner.
14: Unsere Klassen haben regulären Unterricht mit Ausnahme der Matura-Klassen, die bereits ihre Prüfungen absolviert haben. Also ich bin da höchst erstaunt.
13: In der nächsten Woche stehen dann für viele Klassen Sport- oder Projektwochen an. Bis dahin heißt es durchhalten. Wer auf einem Kinderspielplatz Zigaretten wegwirft, muss dafür bald tief in die Tasche greifen. Der Nationalrat verbietet das nämlich ab Ende August. Wer erwischt wird, zahlt 500 Euro Strafe und wer mehrfach erwischt wird, sogar bis zu 2000 Euro. Ein einzelnes technisches Teil hat das enorme Zugchaos in der Nacht in Deutschland ausgelöst. Bei der Deutschen Bahn ging in der Nacht gar nichts mehr, kein einziger Zug konnte mehr fahren. Inzwischen ist klar, Schuld daran ist ein einzelnes Teil, das eigentlich ausgetauscht werden sollte. Dabei hat es das gesamte Kommunikationssystem der Bahn lahmgelegt, teilt die Bahn jetzt selbst mit. Wie genau das passieren konnte, muss sie noch herausfinden. Seit den Morgenstunden fahren die Züge bei unseren Nachbarn wieder. Und es gibt noch eine süße gute Nachricht aus Vorarlberg. Der Wildpark Feldkirch freut sich über ganz besondere Babys, denn die Steinhühner haben jetzt selbst gebrütet. In Gefangenschaft ist das alles andere als selbstverständlich. Es ist also eine kleine Sensation, dass die flauschigen Küken jetzt ihre Umgebung erkunden können.
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15: Bestes Badewetter auch heute mit bis zu 35 Grad. 31 Grad hat es jetzt bei euch in Lochau und in Lingenau und 30 Grad messen wir in St. Gallenkirch beim Kindergarten. Der 3-Tage-Trend. Ja, die Temperaturen, die legen nochmal ein Schippchen drauf. Bis zum Samstag sind sogar bis zu 37 Grad. Außerdem sind zum Samstagabend hin dann vereinzelt Hitzegewitter in Bergdee mit dabei.
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15: Da schaut's gut aus.

aus, ihr kommt zügig voran, aber keiner meldet mehr Blitz in Vorarlberg. Geblitzt wird in Dornbirn nach der Furt der Autobahnbrücke, Fahrt Richtung Lustenau, da steht ein dunkler Passat. Danke fürs Melden und gute Fahrt.

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16: Schönen Nachmittag, ich bin Robin Leiner. Der Bodenseepegel kratzt weiter am historischen Tiefststand für Ende Juni. Und gleichzeitig ist der See auch ungewöhnlich warm. Walter Niederer, der Geschäftsführer des Naturschutzvereins Rheindelta, über die möglichen Folgen.
17: Man merkt natürlich, dass da diese Trockenheit den Pflanzen auch zusetzt. Und bei den Tieren ist es einfach so, kein Wasser, keine Fische.
16: Vor allem das Ufer verändert die Trockenheit stark, denn da zieht sich das Wasser aktuell immer weiter zurück. 1,5 Millionen Euro Schulden zwingen jetzt das Logistikunternehmen Alpaletti aus Hart in den Konkurs. 16 Mitarbeiter fürchten um ihre Jobs, geht aus einer Meldung des Kreditschutzverbands hervor. Denn ob das Unternehmen weitermachen kann, muss am Ende der Masseverwalter entscheiden. Firmen dürfen sich in Österreich womöglich bald nicht mehr als umweltfreundlicher darstellen, als sie sind. Das sogenannte Greenwashing will die Regierung jetzt beenden. Wenn irgendwo nachhaltig draufsteht, soll es auch nachhaltig sein. Das bringt die Bundesregierung heute im Wirtschaftsausschuss auf den Weg. Gelten sollen die neuen Regeln ab Ende September. Und zum Schluss noch eine gute Nachricht aus Vorarlberg. Die Schülerlotsen durften jetzt mal bei der Polizei vorbeischauen. Da haben sie viel über die Polizeiarbeit gelernt und sie konnten auch mal hinter die Kulissen schauen. Mit dem Polizeiboot ging es dabei zum Beispiel auch auf den Bodensee. Die Polizei bedankt sich auch bei allen Schülerlotsen, denn sie machen den Schulweg für viele Kinder sicherer.
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19: Bei euch in Sonntag hat es jetzt 30 Grad, in Zwischenwasser 32 und in Hart am Hafen messen wir 31 Grad. Hochsommerlich der Mittwoch und auch die Nacht wird wieder zur schweißtreibenden Angelegenheit. Nur im Montag vorn sind vereinzelt Hitzegewitter drin. Der 3-Tage-Trend. Kaum zu glauben, aber bis zum Samstag wird es noch heißer mit bis zu 37 Grad. Am Freitag und am Samstagabend mischen in Bergnähe dann auch vereinzelt Sommergewitter mit.
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19: Da geht's gut voran, aber keiner meldet mehr Blitzer in Vorarlberg. Der Blitzer steht in Dornbirn nach der Furt und der Autobahn

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11: Schönen Nachmittag, ich bin Robin Leiner. Der Bodenseepegel kratzt weiter am historischen Tiefststand für Ende Juni. Und gleichzeitig ist der See auch ungewöhnlich warm. Welche Bereiche das am stärksten betrifft, sagt uns Walter Niederer. Er ist der Geschäftsführer des Naturschutzvereins Rheindelta.
12: In der tiefen Zone bleibt es ja ungefähr gleich, aber am Ufer sind die Auswirkungen am schlimmsten. Und wenn das Ufer flach ist, dann kann der See auf einmal auch viele, viele Meter weit weg sein. Und da ändert sich einiges für die Natur, aber auch für uns Menschen.
11: Schon jetzt ist die Trockenheit für die Pflanzen am See eine Herausforderung, sagt er weiter. Österreich kann ausländische Häftlinge künftig schneller in ihre Heimat abschieben. Dafür hat die Bundesregierung heute eine Gesetzesvorlage beschlossen. Letztlich soll das auch den vollen Gefängnissen helfen, denn dass 500 Häftlinge einfach freigelassen werden, ist vom Tisch. Das hatte zuvor Justizministerin Anna Sporrer ins Spiel gebracht. 1,5 Millionen Euro Schulden zwingen jetzt das Logistikunternehmen Alpaletti aus Hart in den Konkurs. Für 16 Mitarbeiter geht es damit um ihre Jobs, zeigt eine Meldung des Kreditschutzverbands. Ob das Unternehmen weitermachen kann, muss am Ende der Masseverwalter entscheiden. Und die gute Nachricht aus Vorarlberg: Dornbirn hat in den vergangenen Jahren mehrere neue Trinkbrunnen gebaut. Inzwischen gibt es 19, bilanziert die Stadt heute. Alle sind direkt an das öffentliche Wassernetz angeschlossen. Sie stehen unter anderem in den Parks, bei den Sportanlagen oder auf größeren Spielplätzen. Zusätzliche Abkühlung gibt's durch die Sprühnebelanlage in der Europapassage.
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14: In Lustenau beim Blauen Platz und in Hörbranz messen wir jetzt 32 Grad. In Feldkirch hat es jetzt 33. Am Arlberg und in Silvretta mischen heute Hitzegewitter mit. Ansonsten geht's trocken und sonnig durch den Mittwoch. Der Drei-Tage-Trend. Ja, es wird Tag für Tag heißer, kaum zu glauben. Erst zum Freitag und Samstagabend kracht es stellenweise zwischendurch ein bisschen. Aber wenn, dann eher in Bergnähe.
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14: Der Blick auf Vorarlbergstraßen, und da ist überall ein bisschen was los. Am längsten habt ihr aber in Feldkirch über den Kapf, Fahrt Richtung Bärenkreuzung. Da habt ihr laut unserer Echtzeitmessung 9 Minuten länger. Bitte um Geduld und gute Fahrt.
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Wir sind Mr. Big mit To Be With You im 80er, 90er Megamix.

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4: Ich bin Robin Leiner. Schönen guten Abend. Der Bodenseepegel kratzt weiter am historischen Tiefststand für Ende Juni. Und gleichzeitig ist der See auch ungewöhnlich warm. Insgesamt wird sich der Bodensee in den kommenden Jahren wohl verändern, sagt uns Walter Niederer. Er ist der Geschäftsführer des Naturschutzvereins Rheindelta.
5: Ich glaube, wir müssen uns ein bisschen daran gewöhnen, dass vielleicht die Wasserstände im Sommer niedriger werden. Das ist für alle, die es nutzen, kann das schwierig sein. Vor allem, wenn man jetzt zum Beispiel ein Bootsbesitzer ist in einem kleinen Hafen.
4: Auch für Tiere und Pflanzen wird das eine Herausforderung, sagt er weiter. Denn mit weniger Wasser verändert sich auch das Ufer. Teils geht es mehrere Meter zurück. Fast doppelt so schnell wie erlaubt war ein Raser heute auf der S16 unterwegs. Mit knapp 160 km/h bei erlaubten 80 hat die Polizei das Auto aus Italien erwischt. Noch an Ort und Stelle musste der Mann seinen Führerschein abgeben. Und auch das Auto hat die Polizei beschlagnahmt. Dazu bekommt der Raser noch eine Anzeige. Ein einzelnes technisches Teil hat das enorme Zugchaos in der Nacht in Deutschland ausgelöst. Das hat die Bahn heute selbst mitgeteilt. Das Teil sollte ausgetauscht werden und hat dabei das gesamte Kommunikationssystem der Bahn lahmgelegt. So konnte in ganz Deutschland kein einziger Zug mehr fahren. Das Kommunikationssystem der Deutschen Bahn gilt grundsätzlich als extrem veraltet. Es baut noch auf dem 2G-Mobilfunk auf, stammt also aus der Zeit der Tastenhandys. Und das ist noch eine gute Nachricht aus Vorarlberg. Regelmäßige Auszeichnungen bei den Bundeslehrlingswettbewerben gehören fürs Ländle einfach dazu. Und jetzt hat sich Lea Straubinger von der Gärtnerei Ludescher in Klaus einen beeindruckenden zweiten Platz und damit Silber bei den Floristinnen und Floristen geholt.
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6: Mit aktuell 28 Grad geht's bei euch in Laterns in den Mittwochabend rein. 32 sind's in Lorünz und auch in Lauterach, gemessen beim Ronahaus. Ja, es kühlt kaum ab, auch heute Nacht bleibt's warm und laut dem 3-Tage-Trend geht's auch hochsommerlich weiter durch die Tage. Es wird sogar noch heißer, bis zum Samstag werden's bis zu

0: 37 Grad.
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0: Die Straßen sind frei, ihr kommt zügig voran.

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17: Schönen guten Abend, ich bin Robin Leiner.

0: Der Bodensee ist zu niedrig und zu warm für diese Zeit. Das machen die aktuellen Messdaten am Standort in Bregenz deutlich. Das kann auch schon Folgen haben, sagt uns Walter Niederer. Er ist Geschäftsführer des Naturschutzvereins Rheindelta.
1: Man merkt natürlich, dass da eine diese Trockenheit den Pflanzen auch zusetzt. Und bei den Tieren ist es einfach so, kein Wasser, keine Fische.
0: Schon jetzt ist die Trockenheit für die Pflanzen am See eine Herausforderung, sagt er weiter. Die Polizei hat mal wieder einem Raser das Auto abgenommen. Der Mann war mit knapp 160 Sachen auf der S16 unterwegs und damit fast doppelt so schnell wie erlaubt. Noch an Ort und Stelle musste der Mann seinen Führerschein und auch sein Auto mit italienischem Kennzeichen abgeben. Dazu bekommt der Raser noch eine Anzeige. Der österreichweite Hitzerekord könnte am Wochenende fallen. Die Geosphere Austria hat für den Nordosten Österreichs die höchste Wetterwarnstufe Rot ausgerufen. Am Sonntag könnte das Thermometer auf über 40,5 Grad klettern. Damit wäre der Hitzerekord gebrochen. Und zum Schluss gibt's noch eine gute Nachricht aus Vorarlberg. Die Schülerlotsen durften jetzt mal bei der Polizei vorbeikommen. Da haben sie viel über die Polizeiarbeit gelernt und sie konnten auch mal hinter die Kulissen schauen. Mit dem Polizeiboot ging's dabei zum Beispiel auch auf den Bodensee raus. Die Polizei bedankt sich bei allen Schülerlotsen, denn sie machen den Schulweg für viele Kinder sicherer.
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3: Hey, Zeug nach Übersachsen, wo es immer noch 28 Grad hat. In Bietau sind es 30 und beim Gemeindeamt in Bad Rolomeiberg messen wir jetzt 27 Grad. Ja, der Sonnenuntergang ist heute erst um 21.20 Uhr herum. Wir müssen uns dazu auch noch auf eine heiße Nacht einstellen, also bei maximal 21 Grad. Der 3-Tage-Trend. In den kommenden Tagen bleibt es hochsommerlich und die Temperaturen legen nochmal eine Schippe drauf. Bis zum Samstag sind es bis zu 37 Grad im Ländle.
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3: Der Blick auf Vorarlbergstraßen und da schaut's gut aus. Ihr kommt zügig voran.

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2: Mit Christina Adler. Die Hitzewelle in Europa wird immer belastender. UNO-Chef Guterres fordert die Regierungen heute im Rahmen der Londoner Klimawoche dazu auf, jetzt dringend zu handeln und sich besser auf die Folgen des Klimawandels vorzubereiten. Auch die WHO warnt vor Gesundheitsgefahren durch die Hitze. In Spanien sind Medienberichten zufolge 2 Menschen durch Hitzschlag ums Leben gekommen. In Frankreich ist in mehr als 10.000 Haushalten der Strom wegen der Hitze ausgefallen und auch an der kroatischen Adriaküste wurde Zivilschutzalarm ausgelöst. Bei uns gilt am Wochenende im Nordosten des Landes die höchste Wetterwarnstufe Rot. Die Hitzewelle treibt derzeit auch den Strompreis in die Höhe, vor allem am Abend. Wer viertelstündlich schwankende Tarife nutzt, sollte zwischen 19.30 Uhr und 22 Uhr sparsam sein. Da kostet heute die Kilowattstunde über 40 Cent, in der Spitzenviertelstunde sogar 85 Cent, zeigt die aktuelle Aufstellung auf der Seite stromrechner.at. Das liege daran, dass der Strom aus Solaranlagen gegen Abend deutlich sinkt und das kurzfristige Hochfahren von Gaskraftwerken teurer sei. Zugleich steigt auch der Stromverbrauch wegen Klimaanlagen. Von Greenwashing spricht man, wenn sich Firmen als umweltfreundlicher darstellen, als sie eigentlich sind. Damit will die Bundesregierung jetzt aber Schluss machen. Ein entsprechender Gesetzesantrag wurde heute vom Wirtschaftsausschuss eingebracht. Greenpeace begrüßt das Vorhaben grundsätzlich, wirft der Regierung aber vor, viel zu spät dran zu sein. Eigentlich hätte das Gesetz ja schon Ende März unter Dach und Fach sein müssen. Zigarettenstummel wegwerfen, das kann richtig teuer werden. Zumindest auf Kinderspielplätzen, denn dort wurde das Wegwerfen von allen Nikotinprodukten österreichweit verboten. Das hat der Gesundheitsausschuss des Nationalrats beschlossen. Bei Missachtung drohen Strafen in der Höhe von 500 Euro. In Wiederholungsfällen werden sogar bis zu 2000 Euro fällig. Das Verbot gilt ab dem 20. August.
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3: In Bludenz beim Waldblum messen wir aktuell 31 Grad. 31 Grad sind es auch in Frastanz und in Dorenhammer 30 Grad. Wenn ihr die Wohnung über Nacht kühler bekommen wollt, am besten das Fenster wirklich die ganze Nacht über offen lassen. Es dauert nämlich noch ein paar Stunden, bis die Temperatur in den Tälern bei rund 20 Grad liegt. Und so sieht der 3-Tage-Trend aus. Die Höchstwerte steigen nochmal weiter. Bis zum Samstag kommt täglich 1 Grad dazu. Morgen bis zu 35 Grad, 36 Grad am Freitag und am Samstag sind es bis zu 37 Grad. Dann steigt auch das Gewitterrisiko.
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3: Hält's euch auf die Straßen. Aktuell habt ihr freie Fahrt. Kommt gut und sicher an euer Ziel.

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